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2: Emil hockt in der Wirtschaft. Er bestellt ein Sandwich da und eine Flasche Wein. Die Flasche Wein ist leer. Bon, er bestellt ein halber Liter Wein. Gut, der halber Liter Wein ist leer. Gut, dann bestellt er ein Viertel. Ja, der Viertel hat er getrunken. Oh, jetzt bestelle ich nur noch ein Glas, gell? Hat das Glas. Dann sagt er zum Kellner, Äppels verstehen ich nicht, ha? Je weniger, dass ich trinke, je voller wäre ich.